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1: Einen schönen guten Morgen, es ist kurz nach 5 Uhr.
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2: In der Wetterredaktion ist Luisa Walpert. Deutschland erlebt einen Wechsel aus Sonne, Wolken und örtlich kräftigem Regen. Während es im Westen wolkig bis bedeckt ist und Schauer sowie einzelne Gewitter auftreten, verläuft der Tag in anderen Regionen noch heiter bis sonnig. Im Tagesverlauf breiten sich die Wolken weiter aus. Die Temperaturen steigen auf 18 bis 26 Grad. Der Wind weht meist schwach bis mäßig und kann an den Küsten zeitweise kräftiger auffrischen. In der Nacht nimmt die Bewölkung weiter zu und von Westen kommt schauerartiger Regen auf. Örtlich sind auch Gewitter möglich. Die Tiefstwerte liegen zwischen 3 und 17 Grad. Unter den dichten Wolken bleibt es milder. Morgen setzt sich der wechselhafte Eindruck zunächst fort, bevor sich die Wolken von Westen her weiter ausbreiten. Der weitere Ausblick zeigt einen allmählichen Übergang zu kühlerem und wechselhafterem Wetter.
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1: Willkommen zum heutigen Kalenderblatt auf Radio Retrowelle. Wir schreiben Mittwoch, den 30. September. Am 30. September 1791 wurde in Wien eine Oper uraufgeführt, deren Melodien noch heute nahezu jeder kennt. Wolfgang Amadeus Mozarts Die Zauberflöte. Mozart dirigierte die Uraufführung selbst. Das Libretto stammte von Emanuel Schikaneder, der zugleich die Rolle des Papageno übernahm. Nur gut zwei Monate später starb Mozart im Alter von 35 Jahren. Ein gewaltiges logistisches Unternehmen endete am 30. September 1949, die Berliner Luftbrücke. Nachdem die Sowjetunion 1948 die Land- und Wasserwege nach West-Berlin blockiert hatte, versorgten amerikanische, britische und andere westliche Flugzeuge die Stadt aus der Luft. Lebensmittel, Kohle und andere Güter wurden praktisch rund um die Uhr eingeflogen. Bis zum Ende der Luftbrücke waren mehr als 2,3 Millionen Tonnen Versorgungsgüter nach West-Berlin gebracht worden. Am 30. September 1954 wurde außerdem die USS Nautilus in Dienst gestellt, das erste atomgetriebene U-Boot der Welt. Der neue Antrieb ermöglicht wesentlich längere Fahrten unter Wasser, weil kein Sauerstoff für Verbrennungsmotoren benötigt wurde. Und noch ein Fernsehmoment. 1947 wurde an diesem Tag erstmals ein Spiel der Baseball World Series im amerikanischen Fernsehen übertragen. Allerdings konnten nur Zuschauer in wenigen Städten an der Ostküste die Bilder überhaupt empfangen. Bei den Geburtstagskindern beginnen wir mit einer großen Stimme des klassischen Pop. Johnny Mathis wird heute 91 Jahre alt. Seine Karriere begann bereits in den 50er Jahren. Titel wie Chances Are, Misty und When a Child is Born machten ihn auch international bekannt. Und auch das Duett mit Denise Williams, Too Much, Too Little, Too Late, ist uns heute noch heute gut im Ohr. Marilyn McCoo wird heute 83. Als Sängerin von The Fifth Dimension war sie an Klassikern wie Up, Up and Away und Aquarius, Let the Sunshine In beteiligt. Gemeinsam mit Billy Davis Jr. hatte sie in den 70ern später den Erfolg You Don't Have to Be a Star to Be in My Show. Der 1977 verstorbene Mark Bolan wäre heute 79 Jahre alt geworden. Als Kopf von T-Rex gehörte er mit Hot Love, Get It On und Children of the Revolution zu den prägenden Figuren des Glamrock. Und Sissy Houston wäre heute 93 Jahre alt geworden. Die Mutter von Whitney Houston war selbst eine bedeutende Gospel- und Soul-Sängerin und arbeitete als Studiosängerin unter anderem mit Aretha Franklin und Elvis Presley. Sie starb 2024. Allen Geburtstagskindern wünschen wir alles Gute, herzlichen Glückwunsch.
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1: Es ist kurz nach 6 Uhr.
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2: Im Studio Michael Mim. In der Demokratischen Republik Kongo haben sich seit Mitte Mai mehr als 8000 Menschen nachweislich mit Ebola infiziert. Bis zum 26. September bestätigten Labortests nach Angaben der Gesundheitsbehörden über 8000 Fälle. Rund 4000 Erkrankte starben, während gut 2000 Menschen als genesen gelten. Derzeit werden mehr als 770 Patienten isoliert oder medizinisch behandelt. Betroffen sind insgesamt 7 Provinzen des zentralafrikanischen Landes. Der Bund hat in den vergangenen 6 Jahren Milliarden in Unternehmen investiert und dabei teilweise erhebliche Verluste gemacht. Bei CureVac flossen bis zu 550 Millionen Euro. Aus dem Verkauf der späteren BioNTech-Beteiligung könnten jedoch nur rund 130 Millionen Euro zurück an den Staat gehen. Auch bei Galeria ist die Bilanz negativ. Von 680 Millionen Euro Corona-Hilfen gelten 552 Millionen Euro als verloren. Für die Rettung von Uniper stellte der Bund 13,5 Milliarden Euro bereit. Wie viel davon bei einer geplanten Privatisierung zurückfließt, ist noch offen. Es gibt allerdings auch erfolgreiche Beteiligungen im Rüstungssektor. Einen positiven Einfluss darauf hat vor allem der Ukraine-Krieg. Das weltweite Geldvermögen privater Haushalte hat einen neuen Höchststand erreicht. Nach Berechnungen stieg es 2025 vor allem dank der starken Börsen um über 8% auf fast 270 Billionen Euro. Für das laufende Jahr erwarten Ökonomen einen weiteren Zuwachs um rund 9%. Besonders stark profitierten Anleger an den Kapitalmärkten. Hurricane Polo ist in Mexiko auf Land getroffen. Nahe der Pazifikküste wurden Windgeschwindigkeiten von rund 175 Kilometern pro Stunde gemessen. Der mexikanische Wetterdienst stufte den Sturm zu diesem Zeitpunkt als Hurricane der Kategorie 2 ein. Für die betroffenen Gebiete gelten Warnungen vor lebensbedrohlichen Sturmböen, heftigen Regenfällen und plötzlich ansteigendem Wasser. Soweit die aktuellen Meldungen aus der Nachrichtenredaktion.
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3: In der Wetterredaktion ist Luisa Walpert. Deutschland erlebt einen Wechsel aus Sonne, Wolken und örtlich kräftigem Regen. Während es im Westen wolkig bis bedeckt ist und Schauer sowie einzelne Gewitter auftreten, verläuft der Tag in anderen Regionen noch heiter bis sonnig. Im Tagesverlauf breiten sich die Wolken weiter aus. Die Temperaturen steigen auf 18 bis 26 Grad. Der Wind weht meist schwach bis mäßig und kann an den Küsten zeitweise kräftiger auffrischen. In der Nacht nimmt die Bewölkung weiter zu und von Westen kommt schauerartiger Regen auf. Örtlich sind auch Gewitter möglich. Die Tiefstwerte liegen zwischen 3 und 17 Grad. Unter den dichten Wolken bleibt es milder. Morgen setzt sich der wechselhafte Eindruck zunächst fort, bevor sich die Wolken von Westen her weiter ausbreiten. Der weitere Ausblick zeigt einen allmählichen Übergang zu kühlerem und wechselhafterem Wetter.
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1: Ein Blick auf die Uhr, es ist kurz nach 7.
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2: Im Studio Michael Emi. In der Demokratischen Republik Kongo haben sich seit Mitte Mai mehr als 8000 Menschen nachweislich mit Ebola infiziert. Bis zum 26. September bestätigten Labortests nach Angaben der Gesundheitsbehörden über 8000 Fälle. Rund 4000 Erkrankte starben, während gut 2000 Menschen als genesen gelten. Derzeit werden mehr als 770 Patienten isoliert oder medizinisch behandelt. Betroffen sind insgesamt 7 Provinzen des zentralafrikanischen Landes. Der Bund hat in den vergangenen 6 Jahren Milliarden in Unternehmen investiert und dabei teilweise erhebliche Verluste gemacht. Bei CureVac flossen bis zu 550 Millionen Euro. Aus dem Verkauf der späteren BioNTech-Beteiligung könnten jedoch nur rund 130 Millionen Euro zurück an den Staat gehen. Auch bei Galeria ist die Bilanz negativ. Von 680 Millionen Euro Corona-Hilfen gelten 552 Millionen Euro als verloren. Für die Rettung von Uniper stellte der Bund 13,5 Milliarden Euro bereit. Wie viel davon bei einer geplanten Privatisierung zurückfließt, ist noch offen. Es gibt allerdings auch erfolgreiche Beteiligungen im Rüstungssektor. Einen positiven Einfluss darauf hat vor allem der Ukraine-Krieg. Das weltweite Geldvermögen privater Haushalte hat einen neuen Höchststand erreicht. Nach Berechnungen stieg es 2025 vor allem dank der starken Börsen um über 8% auf fast 270 Billionen Euro. Für das laufende Jahr erwarten Ökonomen einen weiteren Zuwachs um rund 9%. Besonders stark profitierten Anleger an den Kapitalmärkten. Hurricane Polo ist in Mexiko auf Land getroffen. Nahe der Pazifikküste wurden Windgeschwindigkeiten von rund 175 Kilometern pro Stunde gemessen. Der mexikanische Wetterdienst stufte den Sturm zu diesem Zeitpunkt als Hurricane der Kategorie 2 ein. Für die betroffenen Gebiete gelten Warnungen vor lebensbedrohlichen Sturmböen, heftigen Regenfällen und plötzlich ansteigendem Wasser. Soweit die aktuellen Meldungen aus der Nachrichtenredaktion.
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3: In der Wetterredaktion ist Luisa Walpert. Deutschland erlebt einen Wechsel aus Sonne, Wolken und örtlich kräftigem Regen. Während es im Westen wolkig bis bedeckt ist und Schauer sowie einzelne Gewitter auftreten, verläuft der Tag in anderen Regionen noch heiter bis sonnig. Im Tagesverlauf breiten sich die Wolken weiter aus. Die Temperaturen steigen auf 18 bis 26 Grad. Der Wind weht meist schwach bis mäßig und kann an den Küsten zeitweise kräftiger auffrischen. In der Nacht nimmt die Bewölkung weiter zu und von Westen kommt schauerartiger Regen auf. Örtlich sind auch Gewitter möglich. Die Tiefstwerte liegen zwischen 3 und 17 Grad. Unter den dichten Wolken bleibt es milder. Morgen setzt sich der wechselhafte Eindruck zunächst fort, bevor sich die Wolken von Westen her weiter ausbreiten. Der weitere Ausblick zeigt einen allmählichen Übergang zu kühlerem und wechselhafterem Wetter.
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1: Und damit ist es kurz nach 8 Uhr.
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2: Im Studio Michael Mim. In der Demokratischen Republik Kongo haben sich seit Mitte Mai mehr als 8000 Menschen nachweislich mit Ebola infiziert. Bis zum 26. September bestätigten Labortests nach Angaben der Gesundheitsbehörden über 8000 Fälle. Rund 4000 Erkrankte starben, während gut 2000 Menschen als genesen gelten. Derzeit werden mehr als 770 Patienten isoliert oder medizinisch behandelt. Betroffen sind insgesamt 7 Provinzen des zentralafrikanischen Landes. Der Bund hat in den vergangenen 6 Jahren Milliarden in Unternehmen investiert und dabei teilweise erhebliche Verluste gemacht. Bei CureVac flossen bis zu 550 Millionen Euro. Aus dem Verkauf der späteren BioNTech-Beteiligung könnten jedoch nur rund 130 Millionen Euro zurück an den Staat gehen. Auch bei Galeria ist die Bilanz negativ. Von 680 Millionen Euro Corona-Hilfen gelten 552 Millionen Euro als verloren. Für die Rettung von Uniper stellte der Bund 13,5 Milliarden Euro bereit. Wie viel davon bei einer geplanten Privatisierung zurückfließt, ist noch offen. Es gibt allerdings auch erfolgreiche Beteiligungen im Rüstungssektor. Einen positiven Einfluss darauf hat vor allem der Ukraine-Krieg. Das weltweite Geldvermögen privater Haushalte hat einen neuen Höchststand erreicht. Nach Berechnungen stieg es 2025 vor allem dank der starken Börsen um über 8% auf fast 270 Billionen Euro. Für das laufende Jahr erwarten Ökonomen einen weiteren Zuwachs um rund 9%. Besonders stark profitierten Anleger an den Kapitalmärkten. Hurricane Polo ist in Mexiko auf Land getroffen. Nahe der Pazifikküste wurden Windgeschwindigkeiten von rund 175 Kilometern pro Stunde gemessen. Der mexikanische Wetterdienst stufte den Sturm zu diesem Zeitpunkt als Hurricane der Kategorie 2 ein. Für die betroffenen Gebiete gelten Warnungen vor lebensbedrohlichen Sturmböen, heftigen Regenfällen und plötzlich ansteigendem Wasser. Soweit die aktuellen Meldungen aus der Nachrichtenredaktion.
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3: In der Wetterredaktion ist Luisa Walpert. Deutschland erlebt einen Wechsel aus Sonne, Wolken und örtlich kräftigem Regen. Während es im Westen wolkig bis bedeckt ist und Schauer sowie einzelne Gewitter auftreten, verläuft der Tag in anderen Regionen noch heiter bis sonnig. Im Tagesverlauf breiten sich die Wolken weiter aus. Die Temperaturen steigen auf 18 bis 26 Grad. Der Wind weht meist schwach bis mäßig und kann an den Küsten zeitweise kräftiger auffrischen. In der Nacht nimmt die Bewölkung weiter zu und von Westen kommt schauerartiger Regen auf. Örtlich sind auch Gewitter möglich. Die Tiefstwerte liegen zwischen 3 und 17 Grad. Unter den dichten Wolken bleibt es milder. Morgen setzt sich der wechselhafte Eindruck zunächst fort, bevor sich die Wolken von Westen her weiter ausbreiten. Der weitere Ausblick zeigt einen allmählichen Übergang zu kühlerem und wechselhafterem Wetter.
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1: Willkommen zum heutigen Kalenderblatt auf Radio Retrowelle. Wir schreiben Mittwoch, den 30. September. Am 30. September 1791 wurde in Wien eine Oper uraufgeführt, deren Melodie noch heute nahezu jeder kennt. Wolfgang Amadeus Mozarts Die Zauberflöte. Mozart dirigierte die Uraufführung selbst. Das Libretto stammte von Emanuel Schikaneder, der zugleich die Rolle des Papageno übernahm. Nur gut zwei Monate später starb Mozart im Alter von 35 Jahren. Ein gewaltiges logistisches Unternehmen endete am 30. September 1949, die Berliner Luftbrücke. Nachdem die Sowjetunion 1948 die Land- und Wasserwege nach West-Berlin blockiert hatte, versorgten amerikanische, britische und andere westliche Flugzeuge die Stadt aus der Luft. Lebensmittel, Kohle und andere Güter wurden praktisch rund um die Uhr eingeflogen. Bis zum Ende der Luftbrücke waren mehr als 2,3 Millionen Tonnen Versorgungsgüter nach West-Berlin gebracht worden. Am 30. September 1954 wurde außerdem die USS Nautilus in Dienst gestellt, das erste atomgetriebene U-Boot der Welt. Der neue Antrieb ermöglicht wesentlich längere Fahrten unter Wasser, weil kein Sauerstoff für Verbrennungsmotoren benötigt wurde. Und noch ein Fernsehmoment. 1947 wurde an diesem Tag erstmals ein Spiel der Baseball World Series im amerikanischen Fernsehen übertragen. Allerdings konnten nur Zuschauer in wenigen Städten an der Ostküste die Bilder überhaupt empfangen. Bei den Geburtstagskindern beginnen wir mit einer großen Stimme des klassischen Pop. Johnny Mathis wird heute 91 Jahre alt. Seine Karriere begann bereits in den 50er Jahren. Titel wie Chances Are, Misty und When a Child is Born machten ihn auch international bekannt. Und auch das Duett mit Denise Williams, Too Much, Too Little, Too Late, ist uns noch heute gut im Ohr. Marilyn McCoo wird heute 83. Als Sängerin von The Fifth Dimension war sie an Klassikern wie Up, Up and Away und Aquarius, Let the Sunshine In beteiligt. Gemeinsam mit Billy Davis Jr. hatte sie in den 70ern später den Erfolg You Don't Have to Be a Star to Be in My Show. Der 1977 verstorbene Mark Bolan wäre heute 79 Jahre alt geworden. Als Kopf von T-Rex gehörte er mit Hot Love, Get It On und Children of the Revolution zu den prägenden Figuren des Glamrock. Und Sissy Houston wäre heute 93 Jahre alt geworden. Die Mutter von Whitney Houston war selbst eine bedeutende Gospel- und Soul-Sängerin und arbeitete als Studiosängerin unter anderem mit Aretha Franklin und Elvis Presley. Sie starb 2024. Allen Geburtstagskindern wünschen wir alles Gute, herzlichen Glückwunsch.
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1: Es ist kurz nach 9 Uhr.
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2: Mit Michael Mihm. Papst Leo XIV. Hat zu weiteren internationalen Bemühungen für Verhandlungen über ein Ende des Kriegs zwischen Russland und der Ukraine aufgerufen. Nach seiner Rückkehr von einer viertägigen Reise durch Frankreich sagte er vor Journalisten an Bord des Flugzeugs, die Staats- und Regierungschefs beider Länder sowie weiterer Staaten sollten sich zu Gesprächen treffen. Ziel müsse es sein, Lösungen für den Konflikt zu finden. Anstatt den Krieg fortzusetzen, erklärte das Kirchenoberhaupt. In der Demokratischen Republik Kongo haben sich seit Mitte Mai mehr als 8000 Menschen nachweislich mit Ebola infiziert. Bis zum 26. September bestätigten Labortests nach Angaben der Gesundheitsbehörden über 8000 Fälle. Rund 4000 Erkrankte starben, während gut 2000 Menschen als genesen gelten. Derzeit werden mehr als 770 Patienten isoliert oder medizinisch behandelt. Betroffen sind insgesamt 7 Provinzen des zentralafrikanischen Landes. Der Bund hat in den vergangenen 6 Jahren Milliarden in Unternehmen investiert und dabei teilweise erhebliche Verluste gemacht. Bei CureVac flossen bis zu 550 Millionen Euro. Aus dem Verkauf der späteren BioNTech-Beteiligung könnten jedoch nur rund 130 Millionen Euro zurück an den Staat gehen. Auch bei Galeria ist die Bilanz negativ. Von 680 Millionen Euro Corona-Hilfen gelten 552 Millionen Euro als verloren. Für die Rettung von Uniper stellte der Bund 13,5 Milliarden Euro bereit. Wie viel davon bei einer geplanten Privatisierung zurückfließt, ist noch offen. Es gibt allerdings auch erfolgreiche Beteiligungen im Rüstungssektor. Einen positiven Einfluss darauf hat vor allem der Ukraine-Krieg. Das weltweite Geldvermögen privater Haushalte hat einen neuen Höchststand erreicht. Nach Berechnungen stieg es 2025 vor allem dank der starken Börsen um über 8% auf fast 270 Billionen Euro. Für das laufende Jahr erwarten Ökonomen einen weiteren Zuwachs um rund 9%. Besonders stark profitierten Anleger an den Kapitalmärkten.
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3: In der Wetterredaktion ist Luisa Walpert. Deutschland erlebt einen Wechsel aus Sonne, Wolken und örtlich kräftigem Regen. Während es im Westen wolkig bis bedeckt ist und Schauer sowie einzelne Gewitter auftreten, verläuft der Tag in anderen Regionen noch heiter bis sonnig. Im Tagesverlauf breiten sich die Wolken weiter aus. Die Temperaturen steigen auf 18 bis 26 Grad. Der Wind weht meist schwach bis mäßig und kann an den Küsten zeitweise kräftiger auffrischen. In der Nacht nimmt die Bewölkung weiter zu und von Westen kommt schauerartiger Regen auf. Örtlich sind auch Gewitter möglich. Die Tiefstwerte liegen zwischen 3 und 17 Grad. Unter den dichten Wolken bleibt es milder. Morgen setzt sich der wechselhafte Eindruck zunächst fort, bevor sich die Wolken von Westen her weiter ausbreiten. Der weitere Ausblick zeigt einen allmählichen Übergang zu kühlerem und wechselhafterem Wetter.

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1: Und damit ein Blick auf die Uhr. Es ist kurz nach 10.
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2: Mit Michael Miem. Papst Leo der 14. hat zu weiteren internationalen Bemühungen für Verhandlungen über ein Ende des Kriegs zwischen Russland und der Ukraine aufgerufen. Nach seiner Rückkehr von einer viertägigen Reise durch Frankreich sagte er vor Journalisten an Bord des Flugzeugs, die Staats- und Regierungschefs beider Länder sowie weiterer Staaten sollten sich zu Gesprächen treffen. Ziel müsse es sein, Lösungen für den Konflikt zu finden, anstatt den Krieg fortzusetzen, erklärte das Kirchenoberhaupt. In der Demokratischen Republik Kongo haben sich seit Mitte Mai mehr als 8000 Menschen nachweislich mit Ebola infiziert. Bis zum 26. September bestätigten Labortests nach Angaben der Gesundheitsbehörden über 8000 Fälle. Rund 4000 Erkrankte starben, während gut 2000 Menschen als genesen gelten. Derzeit werden mehr als 770 Patienten isoliert oder medizinisch behandelt. Betroffen sind insgesamt 7 Provinzen des zentralafrikanischen Landes. Der Bund hat in den vergangenen 6 Jahren Milliarden in Unternehmen investiert und dabei teilweise erhebliche Verluste gemacht. Bei CureVac flossen bis zu 550 Millionen Euro. Aus dem Verkauf der späteren BioNTech-Beteiligung könnten jedoch nur rund 130 Millionen Euro zurück an den Staat gehen. Auch bei Galeria ist die Bilanz negativ. Von 680 Millionen Euro Corona-Hilfen gelten 552 Millionen Euro als verloren. Für die Rettung von Uniper stellte der Bund 13,5 Milliarden Euro bereit. Wie viel davon bei einer geplanten Privatisierung zurückfließt, ist noch offen. Es gibt allerdings auch erfolgreiche Beteiligungen im Rüstungssektor. Einen positiven Einfluss darauf hat vor allem der Ukraine-Krieg. Das weltweite Geldvermögen privater Haushalte hat einen neuen Höchststand erreicht. Nach Berechnungen stieg es 2025 vor allem dank der starken Börsen um über 8% auf fast 270 Billionen Euro. Für das laufende Jahr erwarten Ökonomen einen weiteren Zuwachs um rund 9%. Besonders stark profitierten Anleger an den Kapitalmärkten.
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3: In der Wetterredaktion ist Luisa Walpert. Deutschland erlebt einen Wechsel aus Sonne, Wolken und örtlich kräftigem Regen. Während es im Westen wolkig bis bedeckt ist und Schauer sowie einzelne Gewitter auftreten, verläuft der Tag in anderen Regionen noch heiter bis sonnig. Im Tagesverlauf breiten sich die Wolken weiter aus. Die Temperaturen steigen auf 18 bis 26 Grad. Der Wind weht meist schwach bis mäßig und kann an den Küsten zeitweise kräftiger auffrischen. In der Nacht nimmt die Bewölkung weiter zu und von Westen kommt schauerartiger Regen auf. Örtlich sind auch Gewitter möglich. Die Tiefstwerte liegen zwischen 3 und 17 Grad. Unter den dichten Wolken bleibt es milder. Morgen setzt sich der wechselhafte Eindruck zunächst fort, bevor sich die Wolken von Westen her weiter ausbreiten. Der weitere Ausblick zeigt einen allmählichen Übergang zu kühlerem und wechselhafterem Wetter.

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1: Es ist kurz nach 11 Uhr.
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1: mit Michael Mihm. Papst Leo XIV. Hat zu weiteren internationalen Bemühungen für Verhandlungen über ein Ende des Kriegs zwischen Russland und der Ukraine aufgerufen. Nach seiner Rückkehr von einer viertägigen Reise durch Frankreich sagte er vor Journalisten an Bord des Flugzeugs, die Staats- und Regierungschefs beider Länder sowie weiterer Staaten sollten sich zu Gesprächen treffen. Ziel müsse es sein, Lösungen für den Konflikt zu finden, anstatt den Krieg fortzusetzen, erklärte das Kirchenoberhaupt. In der Demokratischen Republik Kongo haben sich seit Mitte Mai mehr als 8000 Menschen nachweislich mit Ebola infiziert. Bis zum 26. September bestätigten Labortests nach Angaben der Gesundheitsbehörden über 8000 Fälle. Rund 4000 Erkrankte starben, während gut 2000 Menschen als genesen gelten. Derzeit werden mehr als 770 Patienten isoliert oder medizinisch behandelt. Betroffen sind insgesamt 7 Provinzen des zentralafrikanischen Landes. Der Bund hat in den vergangenen 6 Jahren Milliarden in Unternehmen investiert und dabei teilweise erhebliche Verluste gemacht. Bei CureVac flossen bis zu 550 Millionen Euro. Aus dem Verkauf der späteren BioNTech-Beteiligung könnten jedoch nur rund 130 Millionen Euro zurück an den Staat gehen. Auch bei Galeria ist die Bilanz negativ. Von 680 Millionen Euro Corona-Hilfen gelten 552 Millionen Euro als verloren. Für die Rettung von Uniper stellte der Bund 13,5 Milliarden Euro bereit. Wie viel davon bei einer geplanten Privatisierung zurückfließt, ist noch offen. Es gibt allerdings auch erfolgreiche Beteiligungen im Rüstungssektor. Einen positiven Einfluss darauf hat vor allem der Ukraine-Krieg. Das weltweite Geldvermögen privater Haushalte hat einen neuen Höchststand erreicht. Nach Berechnungen stieg es 2025 vor allem dank der starken Börsen um über 8% auf fast 270 Billionen Euro. Für das laufende Jahr erwarten Ökonomen einen weiteren Zuwachs um rund 9%. Besonders stark profitierten Anleger an den Kapitalmärkten.
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2: In der Wetterredaktion ist Luisa Walpert. Deutschland erlebt einen Wechsel aus Sonne, Wolken und örtlich kräftigem Regen. Während es im Westen wolkig bis bedeckt ist und Schauer sowie einzelne Gewitter auftreten, verläuft der Tag in anderen Regionen noch heiter bis sonnig. Im Tagesverlauf breiten sich die Wolken weiter aus. Die Temperaturen steigen auf 18 bis 26 Grad. Der Wind weht meist schwach bis mäßig und kann an den Küsten zeitweise kräftiger auffrischen. In der Nacht nimmt die Bewölkung weiter zu und von Westen kommt schauerartiger Regen auf. Örtlich sind auch Gewitter möglich. Die Tiefstwerte liegen zwischen 3 und 17 Grad. Unter den dichten Wolken bleibt es milder. Morgen setzt sich der wechselhafte Eindruck zunächst fort, bevor sich die Wolken von Westen her weiter ausbreiten. Der weitere Ausblick zeigt einen allmählichen Übergang zu kühlerem und wechselhafterem Wetter.

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0: Willkommen zum heutigen Kalenderblatt auf Radio Retrowelle. Wir schreiben Mittwoch, den 30. September. Am 30. September 1791 wurde in Wien eine Operuhr aufgeführt, deren Melodien noch heute nahezu jeder kennt. Wolfgang Amadeus Mozarts Die Zauberflöte. Mozart dirigierte die Uraufführung selbst. Das Libretto stammte von Immanuel Schikaneder, der zugleich die Rolle des Papageno übernahm. Nur gut zwei Monate später starb Mozart im Alter von 35 Jahren. Ein gewaltiges logistisches Unternehmen endete am 30. September 1949, die Berliner Luftbrücke. Nachdem die Sowjetunion 1948 die Land- und Wasserwege nach West-Berlin blockiert hatte, versorgten amerikanische, britische und andere westliche Flugzeuge die Stadt aus der Luft. Lebensmittel, Kohle und andere Güter wurden praktisch rund um die Uhr eingeflogen. Bis zum Ende der Luftbrücke waren mehr als 2,3 Millionen Tonnen Versorgungsgüter nach West-Berlin gebracht worden. Am 30. September 1954 wurde außerdem die USS Nautilus in Dienst gestellt, das erste atomgetriebene U-Boot der Welt. Der neue Antrieb ermöglicht wesentlich längere Fahrten unter Wasser, weil kein Sauerstoff für Verbrennungsmotoren benötigt wurde. Und noch ein Fernsehmoment. 1947 wurde an diesem Tag erstmals ein Spiel der Baseball World Series im amerikanischen Fernsehen übertragen. Allerdings konnten nur Zuschauer in wenigen Städten an der Ostküste die Bilder überhaupt empfangen. Bei den Geburtstagskindern beginnen wir mit einer großen Stimme des klassischen Pop. Johnny Mathis wird heute 91 Jahre alt. Seine Karriere begann bereits in den 50er Jahren. Titel wie Chances Are, Misty und When a Child is Born machten ihn auch international bekannt. Und auch das Duett mit Denise Williams, Too Much, Too Little, Too Late, ist uns noch heute gut im Ohr. Marilyn McCoo wird heute 83. Als Sängerin von The Fifth Dimension war sie an Klassikern wie Up, Up and Away und Aquarius, Let the Sunshine In beteiligt. Gemeinsam mit Billy Davis Jr. hatte sie in den 70ern später den Erfolg You Don't Have to Be a Star to Be in My Show. Der 1977 verstorbene Mark Bolan wäre heute 79 Jahre alt geworden. Als Kopf von T-Rex gehörte er mit Hot Love, Get It On und Children of the Revolution zu den prägenden Figuren des Glamrock. Und Sissy Houston wäre heute 93 Jahre alt geworden. Die Mutter von Whitney Houston war selbst eine bedeutende Gospel- und Soul-Sängerin und arbeitete als Studiosängerin unter anderem mit Aretha Franklin und Elvis Presley. Sie starb 2024. Allen Geburtstagskindern wünschen wir alles Gute, herzlichen Glückwunsch.
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1: Ein Blick auf die Uhr. Es ist kurz nach 12.
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2: Mit Michael Miem. Im Fall der fünf wegen Terrorverdachts nahe eines britischen US-Luftwaffenstützpunktes festgenommenen Männer gibt es neue Erkenntnisse. Einer der Verdächtigen soll nach Medienberichten selbst den Notruf gewählt und damit möglicherweise eine geplante Tat verhindert haben. Die Polizei war demnach bereits vor Ort, bevor eine Anwohnerin später drei Lieferwagen und mehrere maskierte Männer in der Nähe des Stützpunktes meldete. Gegen die fünf Männer wird wegen des Verdachts auf Vorbereitung eines terroristischen

0: Anschlags und möglicher Verstöße gegen das Sprengstoffgesetz ermittelt. Beschäftigte im öffentlichen Dienst und in Einrichtungen der Daseinsvorsorge sollen besser vor Gewalt geschützt werden.
1: Geplant sind schärfere Strafen etwa für Angriffe auf Busfahrer und Zugbegleiter, auch Übergriffe auf Mitarbeiter in Kliniken und Arztpraxen sowie auf Einsatzkräfte von Polizei und Feuerwehr sollen härter geahndet werden. Das Bundeskabinett will über die geplante Gesetzesänderung beraten. Bundesjustizministerin Hubig begründet den Vorstoß mit zunehmenden Angriffen auf Menschen, die wichtige Aufgaben für die Gesellschaft übernehmen.
0: In der Demokratischen Republik Kongo haben sich seit Mitte Mai mehr als 8000 Menschen nachweislich mit Ebola infiziert. Bis zum 26. September bestätigten Labortests nach Angaben der Gesundheitsbehörden über 8000 Fälle. Rund 4000 Erkrankte starben, während gut 2000 Menschen als genesen gelten. Derzeit werden mehr als 770 Patienten isoliert oder medizinisch behandelt. Betroffen sind insgesamt 7 Provinzen des zentralafrikanischen Landes. Der Bund hat in den vergangenen 6 Jahren Milliarden in Unternehmen investiert und dabei teilweise erhebliche Verluste gemacht. Bei CureVac flossen bis zu 550 Millionen Euro. Aus dem Verkauf der späteren BioNTech-Beteiligung könnten jedoch nur rund 130 Millionen Euro zurück an den Staat gehen. Auch bei Galeria ist die Bilanz negativ. Von 680 Millionen Euro Corona-Hilfen gelten 552 Millionen Euro als verloren. Für die Rettung von Uniper stellte der Bund 13,5 Milliarden Euro bereit. Wie viel davon bei einer geplanten Privatisierung zurückfließt, ist noch offen. Es gibt allerdings auch erfolgreiche Beteiligungen im Rüstungssektor. Einen positiven Einfluss darauf hat vor allem der Ukraine-Krieg.
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3: In der Wetterredaktion ist Luisa Walpert. Deutschland erlebt einen Wechsel aus Sonne, Wolken und örtlich kräftigem Regen. Während es im Westen wolkig bis bedeckt ist und Schauer sowie einzelne Gewitter auftreten, verläuft der Tag in anderen Regionen noch heiter bis sonnig. Im Tagesverlauf breiten sich die Wolken weiter aus. Die Temperaturen steigen auf 18 bis 26 Grad. Der Wind weht meist schwach bis mäßig und kann an den Küsten zeitweise kräftiger auffrischen. In der Nacht nimmt die Bewölkung weiter zu und von Westen kommt schauerartiger Regen auf. Örtlich sind auch Gewitter möglich. Die Tiefstwerte liegen zwischen 3 und 17 Grad. Unter den dichten Wolken bleibt es milder. Morgen setzt sich der wechselhafte Eindruck zunächst fort, bevor sich die Wolken von Westen her weiter ausbreiten. Der weitere Ausblick zeigt einen allmählichen Übergang zu kühlerem und wechselhafterem Wetter.

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1: Und damit ist es kurz nach 13 Uhr.
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2: Mit Michael Miem. Im Fall der fünf wegen Terrorverdachts nahe eines britischen US-Luftwaffenstützpunktes festgenommenen Männer gibt es neue Erkenntnisse. Einer der Verdächtigen soll nach Medienberichten selbst den Notruf gewählt und damit möglicherweise eine geplante Tat verhindert haben. Die Polizei war demnach bereits vor Ort, bevor eine Anwohnerin später drei Lieferwagen und mehrere maskierte Männer in der Nähe des Stützpunktes meldete. Gegen die fünf Männer wird wegen des Verdachts auf Vorbereitung eines terroristischen Anschlags und möglicher Verstöße gegen das Sprengstoffgesetz ermittelt. Beschäftigte im öffentlichen Dienst und in Einrichtungen der Daseinsvorsorge sollen besser vor Gewalt geschützt werden.
3: Geplant sind schärfere Strafen etwa für Angriffe auf Busfahrer und Zugbegleiter, auch Übergriffe auf Mitarbeiter in Kliniken und Arztpraxen sowie auf Einsatzkräfte von Polizei und Feuerwehr sollen härter geahndet werden. Das Bundeskabinett will über die geplante Gesetzesänderung beraten. Bundesjustizministerin Hubig begründet den Vorstoß mit zunehmenden Angriffen auf Menschen, die wichtige Aufgaben für die Gesellschaft übernehmen.

0: In der Demokratischen Republik Kongo haben sich seit Mitte Mai mehr als 8000 Menschen nachweislich mit Ebola infiziert. Bis zum 26. September bestätigten Labortests nach Angaben der Gesundheitsbehörden über 8000 Fälle. Rund 4000 Erkrankte starben, während gut 2000 Menschen als genesen gelten. Derzeit werden mehr als 770 Patienten isoliert oder medizinisch behandelt. Betroffen sind insgesamt 7 Provinzen des zentralafrikanischen Landes. Der Bund hat in den vergangenen 6 Jahren Milliarden in Unternehmen investiert und dabei teilweise erhebliche Verluste gemacht. Bei CureVac flossen bis zu 550 Millionen Euro. Aus dem Verkauf der späteren BioNTech-Beteiligung könnten jedoch nur rund 130 Millionen Euro zurück an den Staat gehen. Auch bei Galeria ist die Bilanz negativ. Von 680 Millionen Euro Corona-Hilfen gelten 552 Millionen Euro als verloren. Für die Rettung von Uniper stellte der Bund 13,5 Milliarden Euro bereit. Wie viel davon bei einer geplanten Privatisierung zurückfließt, ist noch offen. Es gibt allerdings auch erfolgreiche Beteiligungen im Rüstungssektor. Einen positiven Einfluss darauf hat vor allem der Ukraine-Krieg.
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2: In der Wetterredaktion ist Luisa Walpert. Deutschland erlebt einen Wechsel aus Sonne, Wolken und örtlich kräftigem Regen. Während es im Westen wolkig bis bedeckt ist und Schauer sowie einzelne Gewitter auftreten, verläuft der Tag in anderen Regionen noch heiter bis sonnig. Im Tagesverlauf breiten sich die Wolken weiter aus. Die Temperaturen steigen auf 18 bis 26 Grad. Der Wind weht meist schwach bis mäßig und kann an den Küsten zeitweise kräftiger auffrischen. In der Nacht nimmt die Bewölkung weiter zu und von Westen kommt schauerartiger Regen auf. Örtlich sind auch Gewitter möglich. Die Tiefstwerte liegen zwischen 3 und 17 Grad. Unter den dichten Wolken bleibt es milder. Morgen setzt sich der wechselhafte Eindruck zunächst fort, bevor sich die Wolken von Westen her weiter ausbreiten. Der weitere Ausblick zeigt einen allmählichen Übergang zu kühlerem und wechselhafterem Wetter.
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1: Es ist kurz nach 14 Uhr.
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2: Mit Michael Miem. Im Fall der fünf wegen Terrorverdachts nahe eines britischen US-Luftwaffenstützpunktes festgenommenen Männer gibt es neue Erkenntnisse. Einer der Verdächtigen soll nach Medienberichten selbst den Notruf gewählt und damit möglicherweise eine geplante Tat verhindert haben. Die Polizei war demnach bereits vor Ort, bevor eine Anwohnerin später drei Lieferwagen und mehrere maskierte Männer in der Nähe des Stützpunktes meldete. Gegen die fünf Männer wird wegen des Verdachts auf Vorbereitung eines terroristischen Anschlags und möglicher Verstöße gegen das Sprengstoffgesetz ermittelt. Beschäftigte im öffentlichen Dienst und in Einrichtungen der Daseinsvorsorge sollen besser vor Gewalt geschützt werden.
3: Geplant sind schärfere Strafen etwa für Angriffe auf Busfahrer und Zugbegleiter, auch Übergriffe auf Mitarbeiter in Kliniken und Arztpraxen sowie auf Einsatzkräfte von Polizei und Feuerwehr sollen härter geahndet werden. Das Bundeskabinett will über die geplante Gesetzesänderung beraten. Bundesjustizministerin Hubig begründet den Vorstoß mit zunehmenden Angriffen auf Menschen, die wichtige Aufgaben für die Gesellschaft übernehmen.
2: In der Demokratischen Republik Kongo haben sich seit Mitte Mai mehr als 8000 Menschen nachweislich mit Ebola infiziert. Bis zum 26. September bestätigten Labortests nach Angaben der Gesundheitsbehörden über 8000 Fälle. Rund 4000 Erkrankte starben, während gut 2000 Menschen als genesen gelten. Derzeit werden mehr als 770 Patienten isoliert oder medizinisch behandelt. Betroffen sind insgesamt 7 Provinzen des zentralafrikanischen Landes. Der Bund hat in den vergangenen 6 Jahren Milliarden in Unternehmen

0: Firmen investiert und dabei teilweise erhebliche Verluste gemacht. Bei CureVac flossen bis zu 550 Millionen Euro. Aus dem Verkauf der späteren BioNTech-Beteiligung könnten jedoch nur rund 130 Millionen Euro zurück an den Staat gehen. Auch bei Galeria ist die Bilanz negativ. Von 680 Millionen Euro Corona-Hilfen gelten 552 Millionen Euro als verloren. Für die Rettung von Uniper stellte der Bund 13,5 Milliarden Euro bereit. Wie viel davon bei einer geplanten Privatisierung zurückfließt, ist noch offen. Es gibt allerdings auch erfolgreiche Beteiligungen im Rüstungssektor. Einen positiven Einfluss darauf hat vor allem der Ukraine-Krieg.
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2: In der Wetterredaktion ist Luisa Walpert. Deutschland erlebt einen Wechsel aus Sonne, Wolken und örtlich kräftigem Regen. Während es im Westen wolkig bis bedeckt ist und Schauer sowie einzelne Gewitter auftreten, verläuft der Tag in anderen Regionen noch heiter bis sonnig. Im Tagesverlauf breiten sich die Wolken weiter aus. Die Temperaturen steigen auf 18 bis 26 Grad. Der Wind weht meist schwach bis mäßig und kann an den Küsten zeitweise kräftiger auffrischen. In der Nacht nimmt die Bewölkung weiter zu und von Westen kommt schauerartiger Regen auf. Örtlich sind auch Gewitter möglich. Die Tiefstwerte liegen zwischen 3 und 17 Grad. Unter den dichten Wolken bleibt es milder. Morgen setzt sich der wechselhafte Eindruck zunächst fort, bevor sich die Wolken von Westen her weiter ausbreiten. Der weitere Ausblick zeigt einen allmählichen Übergang zu kühlerem und wechselhafterem Wetter.

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1: Willkommen zum heutigen Kalenderblatt auf Radio Retrowelle. Wir schreiben Mittwoch, den 30. September. Am 30. September 1791 wurde in Wien eine Oper uraufgeführt, deren Melodie noch heute nahezu jeder kennt. Wolfgang Amadeus Mozarts Die Zauberflöte. Mozart dirigierte die Uraufführung selbst. Das Libretto stammte von Immanuel Schikaneder, der zugleich die Rolle des Papageno übernahm. Nur gut zwei Monate später starb Mozart im Alter von 35 Jahren. Ein gewaltiges logistisches Unternehmen endete am 30. September 1949, die Berliner Luftbrücke. Nachdem die Sowjetunion 1948 die Land- und Wasserwege nach West-Berlin blockiert hatte, versorgten amerikanische, britische und andere westliche Flugzeuge die Stadt aus der Luft. Lebensmittel, Kohle und andere Güter wurden praktisch rund um die Uhr eingeflogen. Bis zum Ende der Luftbrücke waren mehr als 2,3 Millionen Tonnen Versorgungsgüter nach West-Berlin gebracht worden. Am 30. September 1954 wurde außerdem die USS Nautilus in Dienst gestellt, das erste atomgetriebene U-Boot der Welt. Der neue Antrieb ermöglicht wesentlich längere Fahrten unter Wasser, weil kein Sauerstoff für Verbrennungsmotoren benötigt wurde. Und noch ein Fernsehmoment. 1947 wurde an diesem Tag erstmals ein Spiel der Baseball World Series im amerikanischen Fernsehen übertragen. Allerdings konnten nur Zuschauer in wenigen Städten an der Ostküste die Bilder überhaupt empfangen. Bei den Geburtstagskindern beginnen wir mit einer großen Stimme des klassischen Pop. Johnny Mathis wird heute 91 Jahre alt. Seine Karriere begann bereits in den 50er Jahren. Titel wie Chances Are, Misty und When a Child is Born machten ihn auch international bekannt. Und auch das Duett mit Denise Williams, Too Much, Too Little, Too Late, ist uns heute noch heute gut im Ohr. Marilyn McCoo wird heute 83. Als Sängerin von The Fifth Dimension war sie an Klassikern wie Up, Up and Away und Aquarius, Let the Sunshine In beteiligt. Gemeinsam mit Billy Davis Jr. hatte sie in den 70ern später den Erfolg You Don't Have to Be a Star to Be in My Show. Der 1977 verstorbene Mark Bolan wäre heute 79 Jahre alt geworden. Als Kopf von T-Rex gehörte er mit Hot Love, Get It On und Children of the Revolution zu den prägenden Figuren des Glamrock. Und Sissy Houston wäre heute 93 Jahre alt geworden. Die Mutter von Whitney Houston war selbst eine bedeutende Gospel- und Soul-Sängerin und arbeitete als Studiosängerin unter anderem mit Aretha Franklin und Elvis Presley. Sie starb 2024. Allen Geburtstagskindern wünschen wir alles Gute, herzlichen Glückwunsch.
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1: Wir geben Ihnen die Zeit, es ist kurz nach 15 Uhr.
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2: Mit Michael Miem. Im Fall der fünf wegen Terrorverdachts nahe eines britischen US-Luftwaffenstützpunktes festgenommenen Männer gibt es neue Erkenntnisse. Einer der Verdächtigen soll nach Medienberichten selbst den Notruf gewählt und damit möglicherweise eine geplante Tat verhindert haben. Die Polizei war demnach bereits vor Ort, bevor eine Anwohnerin später drei Lieferwagen und mehrere maskierte Männer in der Nähe des Stützpunktes meldete. Gegen die fünf Männer wird wegen des Verdachts auf Vorbereitung eines terroristischen Anschlags und möglicher Verstöße gegen das Sprengstoffgesetz ermittelt. Beschäftigte im öffentlichen Dienst und in Einrichtungen der Daseinsvorsorge sollen besser vor Gewalt geschützt werden.
3: Geplant sind schärfere Strafen etwa für Angriffe auf Busfahrer und Zugbegleiter, auch Übergriffe auf Mitarbeiter in Kliniken und Arztpraxen sowie auf Einsatzkräfte von Polizei und Feuerwehr sollen härter geahndet werden. Das Bundeskabinett will über die geplante Gesetzesänderung beraten. Bundesjustizministerin Hubig begründet den Vorstoß mit zunehmenden Angriffen auf Menschen, die wichtige Aufgaben für die Gesellschaft übernehmen.
2: In der Demokratischen Republik Kongo haben sich seit Mitte Mai mehr als 8000 Menschen nachweislich mit Ebola infiziert. Bis zum 26. September bestätigten Labortests nach Angaben der Gesundheitsbehörden über 8000 Fälle. Rund 4000 Erkrankte starben, während gut 2000 Menschen als genesen gelten. Derzeit werden mehr als 770 Patienten isoliert oder medizinisch behandelt. Betroffen sind insgesamt 7 Provinzen des zentralafrikanischen Landes. Der Bund hat in den vergangenen 6 Jahren Milliarden in Unternehmen investiert und dabei teilweise erhebliche Verluste gemacht. Bei CureVac flossen bis zu 550 Millionen Euro. Aus dem Verkauf der späteren BioNTech-Beteiligung könnten jedoch nur rund 130 Millionen Euro zurück an den Staat gehen. Auch bei Galeria ist die Bilanz negativ. Von 680 Millionen Euro Corona-Hilfen gelten 552 Millionen Euro als verloren. Für die Rettung von Uniper stellte der Bund 13,5 Milliarden Euro bereit. Wie viel davon bei einer geplanten Privatisierung zurückkommt,

0: fließt, ist noch offen. Es gibt allerdings auch erfolgreiche Beteiligungen im Rüstungssektor. Einen positiven Einfluss darauf hat vor allem der Ukraine-Krieg.
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2: In der Wetterredaktion ist Luisa Walpert. Deutschland erlebt einen Wechsel aus Sonne, Wolken und örtlich kräftigem Regen. Während es im Westen wolkig bis bedeckt ist und Schauer sowie einzelne Gewitter auftreten, verläuft der Tag in anderen Regionen noch heiter bis sonnig. Im Tagesverlauf breiten sich die Wolken weiter aus. Die Temperaturen steigen auf 18 bis 26 Grad. Der Wind weht meist schwach bis mäßig und kann an den Küsten zeitweise kräftiger auffrischen. In der Nacht nimmt die Bewölkung weiter zu und von Westen kommt schauerartiger Regen auf. Örtlich sind auch Gewitter möglich. Die Tiefstwerte liegen zwischen 3 und 17 Grad. Unter den dichten Wolken bleibt es milder. Morgen setzt sich der wechselhafte Eindruck zunächst fort, bevor sich die Wolken von Westen her weiter ausbreiten. Der weitere Ausblick zeigt einen allmählichen Übergang zu kühlerem und wechselhafterem Wetter.

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1: Es ist kurz nach 16 Uhr.
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2: Mit Michael Miem. In den Verhandlungen über die Zukunft der Pflegeversicherung liegen SPD und Union weiter auseinander. Finanzminister Klingbeil fordert neben Einsparungen auch grundlegende Änderungen und will, dass Privatversicherte stärker zur Finanzierung der gesetzlichen Pflegeversicherung beitragen. Die SPD werde darauf in den Gesprächen bestehen, so Klingbeil. Die Union lehnt eine solche Beteiligung ab. CDU-Generalsekretär Linnemann bezeichnete sie als Zugriff auf fremde Kassen. Auch der nordrhein-westfälische Gesundheitsminister Laumann warnte vor Folgen für das bisherige Nebeneinander von gesetzlicher und privater Pflegeversicherung. Im Fall der fünf wegen Terrorverdachts nahe eines britischen US-Luftwaffenstützpunktes festgenommenen Männer gibt es neue Erkenntnisse. Einer der Verdächtigen soll nach Medienberichten selbst den Notruf gewählt und damit möglicherweise eine geplante Tat verhindert haben. Die Polizei war demnach bereits vor Ort, bevor eine Anwohnerin später drei Lieferwagen und mehrere maskierte Männer in der Nähe des Stützpunktes meldete. Gegen die fünf Männer wird wegen des Verdachts auf Vorbereitung eines terroristischen Anschlags und möglicher Verstöße gegen das Sprengstoffgesetz ermittelt. Beschäftigte im öffentlichen Dienst und in Einrichtungen der Daseinsvorsorge sollen besser vor Gewalt geschützt werden.
3: Geplant sind schärfere Strafen etwa für Angriffe auf Busfahrer und Zugbegleiter, auch Übergriffe auf Mitarbeiter in Kliniken und Arztpraxen sowie auf Einsatzkräfte von Polizei und Feuerwehr sollen härter geahndet werden. Das Bundeskabinett will über die geplante Gesetzesänderung beraten. Bundesjustizministerin Hubig begründet den Vorstoß mit zunehmenden Angriffen auf Menschen, die wichtige Aufgaben für die Gesellschaft übernehmen.
2: Der Bund hat in den vergangenen 6 Jahren Milliarden in Unternehmen investiert und dabei teilweise erhebliche Verluste gemacht. Bei CureVac flossen bis zu 550 Millionen Euro. Aus dem Verkauf der späteren BioNTech-Beteiligung könnten jedoch nur rund 130 Millionen Euro zurück an den Staat gehen. Auch bei Galeria ist die Bilanz negativ. Von 680 Millionen Euro Corona-Hilfen gelten 552 Millionen Euro als verloren. Für die Rettung von Uniper stellte der Bund 13,5 Milliarden Euro bereit. Wie viel davon bei einer geplanten Privatisierung zurückfließt, ist noch offen. Es gibt allerdings auch erfolgreiche Beteiligungen im Rüstungssektor. Einen positiven Einfluss darauf hat vor allem der Ukraine-Krieg.
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4: In der Wetterredaktion ist Luisa Walpert. Deutschland erlebt einen Wechsel aus Sonne, Wolken und örtlich kräftigem Regen. Während es im Westen wolkig bis bedeckt ist und Schauer sowie einzelne Gewitter auftreten, verläuft der Tag in anderen

Regionen noch heiter bis sonnig. Im Tagesverlauf breiten sich die Wolken weiter aus. Die Temperaturen steigen auf 18 bis 26 Grad. Der Wind weht meist schwach bis mäßig und kann an den Küsten zeitweise kräftiger auffrischen. In der Nacht nimmt die Bewölkung weiter zu und von Westen kommt schauerartiger Regen auf. Örtlich sind auch Gewitter möglich. Die Tiefstwerte liegen zwischen 3 und 17 Grad. Unter den dichten Wolken bleibt es milder. Morgen setzt sich der wechselhafte Eindruck zunächst fort, bevor sich die Wolken von Westen her weiter ausbreiten. Der weitere Ausblick zeigt einen allmählichen Übergang zu kühlerem und wechselhafterem Wetter.

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1: Und damit ist es kurz nach 17 Uhr.
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2: Mit Michael Miem. In den Verhandlungen über die Zukunft der Pflegeversicherung liegen SPD und Union weiter auseinander. Finanzminister Klingbeil fordert neben Einsparungen auch grundlegende Änderungen und will, dass Privatversicherte stärker zur Finanzierung der gesetzlichen Pflegeversicherung beitragen. Die SPD werde darauf in den Gesprächen bestehen, so Klingbeil. Die Union lehnt eine solche Beteiligung ab. CDU-Generalsekretär Linnemann bezeichnete sie als Zugriff auf fremde Kassen. Auch der nordrhein-westfälische Gesundheitsminister Laumann warnte vor Folgen für das bisherige Nebeneinander von gesetzlicher und privater Pflegeversicherung. Im Fall der 5 wegen Terrorverdachts nahe eines britischen US-Luftwaffenstützpunktes festgenommenen Männer gibt es neue Erkenntnisse. Einer der Verdächtigen soll nach Medienberichten selbst den Notruf gewählt und damit möglicherweise eine geplante Tat verhindert haben. Die Polizei war demnach bereits vor Ort, bevor eine Anwohnerin später 3 Lieferwagen und mehrere maskierte Männer in der Nähe des Stützpunktes meldete. Gegen die 5 Männer wird wegen des Verdachts auf Vorbereitung eines terroristischen Anschlags und möglicher Verstöße gegen das Sprengstoffgesetz ermittelt. Beschäftigte im öffentlichen Dienst und in Einrichtungen der Daseinsvorsorge sollen besser vor Gewalt geschützt werden.
3: Geplant sind schärfere Strafen etwa für Angriffe auf Busfahrer und Zugbegleiter, auch Übergriffe auf Mitarbeiter in Kliniken und Arztpraxen sowie auf Einsatzkräfte von Polizei und Feuerwehr sollen härter geahndet werden. Das Bundeskabinett will über die geplante Gesetzesänderung beraten. Bundesjustizministerin Hubig begründet den Vorstoß mit zunehmenden Angriffen auf Menschen, die wichtige Aufgaben für die Gesellschaft übernehmen.
2: Der Bund hat in den vergangenen 6 Jahren Milliarden in Unternehmen investiert und dabei teilweise erhebliche Verluste gemacht. Bei CureVac flossen bis zu 550 Millionen Euro. Aus dem Verkauf der späteren BioNTech-Beteiligung könnten jedoch nur rund 130 Millionen Euro zurück an den Staat gehen. Auch bei Galeria ist die Bilanz negativ. Von 680 Millionen Euro Corona-Hilfen gelten 552 Millionen Euro als verloren. Für die Rettung von Uniper stellte der Bund 13,5 Milliarden Euro bereit. Wie viel davon bei einer geplanten Privatisierung zurückfließt, ist noch offen. Es gibt allerdings auch erfolgreiche Beteiligungen im Rüstungssektor. Einen positiven Einfluss darauf hat vor allem der Ukraine-Krieg.
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4: In der Wetterredaktion ist Luisa Walpert. Deutschland erlebt einen Wechsel aus Sonne, Wolken und örtlich kräftigem Regen. Während es im Westen wolkig bis bedeckt ist und Schauer sowie einzelne Gewitter auftreten, verläuft der Tag in anderen Regionen noch heiter bis sonnig. Im Tagesverlauf breiten sich die Wolken weiter aus. Die Temperaturen steigen auf 18 bis 26 Grad. Der Wind weht meist schwach bis mäßig und kann an den Küsten zeitweise kräftiger auffrischen. In der Nacht nimmt die Bewölkung weiter zu und von Westen kommt schauerartiger Regen auf. Örtlich sind auch Gewitter möglich. Die Tiefstwerte liegen zwischen 3 und 17 Grad. Unter den dichten Wolken bleibt es milder. Morgen setzt sich der wechselhafte Eindruck zunächst fort, bevor sich die Wolken von Westen her weiter ausbreiten. Der weitere Ausblick zeigt einen allmählichen Übergang zu kühlerem und wechselhafterem Wetter.

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1: Willkommen zum heutigen Kalenderblatt auf Radio Retrowelle. Wir schreiben Mittwoch, den 30. September. Am 30. September 1791 wurde in Wien eine Operuhr aufgeführt, deren Melodie noch heute nahezu jeder kennt. Wolfgang Amadeus Mozarts Die Zauberflöte. Mozart dirigierte die Uraufführung selbst. Das Libretto stammte von Immanuel Schikaneder, der zugleich die Rolle des Papageno übernahm. Nur gut 2 Monate später starb Mozart im Alter von 35 Jahren. Ein gewaltiges logistisches Unternehmen endete am 30. September 1949, die Berliner Luftbrücke. Nachdem die Sowjetunion 1948 die Land- und Wasserwege nach West-Berlin blockiert hatte, versorgten amerikanische, britische und andere westliche Flugzeuge die Stadt aus der Luft. Lebensmittel, Kohle und andere Güter wurden praktisch rund um die Uhr eingeflogen. Bis zum Ende der Luftbrücke waren mehr als 2,3 Millionen Tonnen Versorgungsgüter nach West-Berlin gebracht worden. Am 30. September 1954 wurde außerdem die USS Nautilus in Dienst gestellt, das erste atomgetriebene U-Boot der Welt. Der neue Antrieb ermöglicht wesentlich längere Fahrten unter Wasser, weil kein Sauerstoff für Verbrennungsmotoren benötigt wurde. Und noch ein Fernsehmoment. 1947 wurde an diesem Tag erstmals ein Spiel der Baseball World Series im amerikanischen Fernsehen übertragen. Allerdings konnten nur Zuschauer in wenigen Städten an der Ostküste die Bilder überhaupt empfangen. Bei den Geburtstagskindern beginnen wir mit einer großen Stimme des klassischen Pop. Johnny Mathis wird heute 91 Jahre alt. Seine Karriere begann bereits in den 50er Jahren. Titel wie Chances Are, Misty und When a Child is Born machten ihn auch international bekannt. Und auch das Duett mit Denise Williams, Too Much, Too Little, Too Late, ist uns noch heute gut im Ohr. Marilyn McCoo wird heute 83. Als Sängerin von The Fifth Dimension war sie an Klassikern wie Up, Up and Away und Aquarius, Let the Sunshine In beteiligt. Gemeinsam mit Billy Davis Jr. hatte sie in den 70ern später den Erfolg You Don't Have to Be a Star to Be in My Show. Der 1977 verstorbene Mark Bolan wäre heute 79 Jahre alt geworden. Als Kopf von T-Rex gehörte er mit Hot Love, Get It On und Children of the Revolution zu den prägenden Figuren des Glamrock. Und Susie Houston wäre heute 93 Jahre alt geworden. Die Mutter von Whitney Houston war selbst eine bedeutende Gospel- und Soul-Sängerin und arbeitete als Studiosängerin unter anderem mit Aretha Franklin und Elvis Presley. Sie starb 2024. Allen Geburtstagskindern wünschen wir alles Gute, herzlichen Glückwunsch.

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1: Guten Abend, es ist kurz nach 18 Uhr.
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2: Mit Michael Miem. In den Verhandlungen über die Zukunft der Pflegeversicherung liegen SPD und Union weiter auseinander. Finanzminister Klingbeil fordert neben Einsparungen auch grundlegende Änderungen und will, dass Privatversicherte stärker zur Finanzierung der gesetzlichen Pflegeversicherung beitragen. Die SPD werde darauf in den Gesprächen bestehen, so Klingbeil. Die Union lehnt eine solche Beteiligung ab. CDU-Generalsekretär Linnemann bezeichnete sie als Zugriff auf fremde Kassen. Auch der nordrhein-westfälische Gesundheitsminister Laumann warnte vor Folgen für das bisherige Nebeneinander von gesetzlicher und privater Pflegeversicherung. Im Fall der 5 wegen Terrorverdachts nahe eines britischen US-Luftwaffenstützpunktes festgenommenen Männer gibt es neue Erkenntnisse. Einer der Verdächtigen soll nach Medienberichten selbst den Notruf gewählt und damit möglicherweise eine geplante Tat verhindert haben. Die Polizei war demnach bereits vor Ort, bevor eine Anwohnerin später 3 Lieferwagen und mehrere maskierte Männer in der Nähe des Stützpunktes meldete. Gegen die 5 Männer wird wegen des Verdachts auf Vorbereitung eines terroristischen Anschlags und möglicher Verstöße gegen das Sprengstoffgesetz ermittelt. Beschäftigte im öffentlichen Dienst und in Einrichtungen der Daseinsvorsorge sollen besser vor Gewalt geschützt werden.
3: Geplant sind schärfere Strafen etwa für Angriffe auf Busfahrer und Zugbegleiter, auch Übergriffe auf Mitarbeiter in Kliniken und Arztpraxen sowie auf Einsatzkräfte von Polizei und Feuerwehr sollen härter geahndet werden. Das Bundeskabinett will über die geplante Gesetzesänderung beraten. Bundesjustizministerin Hubig begründet den Vorstoß mit zunehmenden Angriffen auf Menschen, die wichtige Aufgaben für die Gesellschaft übernehmen.
2: Der Bund hat in den vergangenen 6 Jahren Milliarden in Unternehmen investiert und dabei teilweise erhebliche Verluste gemacht. Bei CureVac flossen bis zu 550 Millionen Euro. Aus dem Verkauf der späteren BioNTech-Beteiligung könnten jedoch nur rund 130 Millionen Euro zurück an den Staat gehen. Auch bei Galeria ist die Bilanz negativ. Von 680 Millionen Euro Corona-Hilfen gelten 552 Millionen Euro als verloren. Für die Rettung von Uniper stellte der Bund 13,5 Milliarden Euro bereit. Wie viel davon bei einer geplanten Privatisierung zurückfließt, ist noch offen. Es gibt allerdings auch erfolgreiche Beteiligungen im Rüstungssektor. Einen positiven Einfluss darauf hat vor allem der Ukraine-Krieg.
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4: In der Wetterredaktion ist Luisa Walpert. Deutschland erlebt einen Wechsel aus Sonne, Wolken und örtlich kräftigem Regen. Während es im Westen wolkig bis bedeckt ist und Schauer sowie einzelne Gewitter auftreten, verläuft der Tag in anderen Regionen noch heiter bis sonnig. Im Tagesverlauf breiten sich die Wolken weiter aus. Die Temperaturen steigen auf 18 bis 26 Grad. Der Wind weht meist schwach bis mäßig und kann an den Küsten zeitweise kräftiger auffrischen. In der Nacht nimmt die Bewölkung weiter zu und von Westen kommt schauerartiger Regen auf. Örtlich sind auch Gewitter möglich. Die Tiefstwerte liegen zwischen 3 und 17 Grad. Unter den dichten Wolken bleibt es milder. Morgen setzt sich der wechselhafte Eindruck zunächst fort, bevor sich die Wolken von Westen her weiter ausbreiten. Der weitere Ausblick zeigt einen allmählichen Übergang zu kühlerem und wechselhafterem Wetter.
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0: 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Es ist kurz nach 19 Uhr.
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2: Mit Michael Miem. In den Verhandlungen über die Zukunft der Pflegeversicherung liegen SPD und Union weiter auseinander. Finanzminister Klingbeil fordert neben Einsparungen auch grundlegende Änderungen und will, dass Privatversicherte stärker zur Finanzierung der gesetzlichen Pflegeversicherung beitragen. Die SPD werde darauf in den Gesprächen bestehen, so Klingbeil. Die Union lehnt eine solche Beteiligung ab. CDU-Generalsekretär Linnemann bezeichnete sie als Zugriff auf fremde Kassen. Auch der nordrhein-westfälische Gesundheitsminister Laumann warnte vor Folgen für das bisherige Nebeneinander von gesetzlicher und privater Pflegeversicherung. Im Fall der 5 wegen Terrorverdachts nahe eines britischen US-Luftwaffenstützpunktes festgenommenen Männer gibt es neue Erkenntnisse. Einer der Verdächtigen soll nach Medienberichten selbst den Notruf gewählt und damit möglicherweise eine geplante Tat verhindert haben. Die Polizei war demnach bereits vor Ort, bevor eine Anwohnerin später 3 Lieferwagen und mehrere maskierte Männer in der Nähe des Stützpunktes meldete. Gegen die 5 Männer wird wegen des Verdachts auf Vorbereitung eines terroristischen Anschlags und möglicher Verstöße gegen das Sprengstoffgesetz ermittelt. Beschäftigte im öffentlichen Dienst und in Einrichtungen der Daseinsvorsorge sollen besser vor Gewalt geschützt werden.
3: Geplant sind schärfere Strafen etwa für Angriffe auf Busfahrer und Zugbegleiter, auch Übergriffe auf Mitarbeiter in Kliniken und Arztpraxen sowie auf Einsatzkräfte von Polizei und Feuerwehr sollen härter geahndet werden. Das Bundeskabinett will über die geplante Gesetzesänderung beraten. Bundesjustizministerin Hubig begründet den Vorstoß mit zunehmenden Angriffen auf Menschen, die wichtige Aufgaben für die Gesellschaft übernehmen.
2: Der Bund hat in den vergangenen 6 Jahren Milliarden in Unternehmen investiert und dabei teilweise erhebliche Verluste gemacht. Bei CureVac flossen bis zu 550 Millionen Euro. Aus dem Verkauf der späteren BioNTech-Beteiligung könnten jedoch nur rund 130 Millionen Euro zurück an den Staat gehen. Auch bei Galeria ist die Bilanz negativ. Von 680 Millionen Euro Corona-Hilfen gelten 552 Millionen Euro als verloren. Für die Rettung von Uniper stellte der Bund 13,5 Milliarden Euro bereit. Wie viel davon bei einer geplanten Privatisierung zurückfließt, ist noch offen. Es gibt allerdings auch erfolgreiche Beteiligungen im Rüstungssektor. Einen positiven Einfluss darauf hat vor allem der Ukraine-Krieg.

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0: standen ein Mittagessen und Gespräche zwischen Macron und dem spanischen König auf dem Programm. Macron traf außerdem mit Ministerpräsident Sanchez zu politischen Gesprächen zusammen. In den Verhandlungen über die Zukunft der Pflegeversicherung liegen SPD und Union weiter auseinander. Finanzminister Klingbeil fordert neben Einsparungen auch grundlegende Änderungen und will, dass Privatversicherte stärker zur Finanzierung der gesetzlichen Pflegeversicherung beitragen. Die SPD werde darauf in den Gesprächen bestehen, so Klingbeil. Die Union lehnt eine solche Beteiligung ab. CDU-Generalsekretär Linnemann bezeichnete sie als Zugriff auf fremde Kassen. Auch der nordrhein-westfälische Gesundheitsminister Laumann warnte vor Folgen für das bisherige Nebeneinander von gesetzlicher und privater Pflegeversicherung. Im Fall der 5 wegen Terrorverdachts nahe eines britischen US-Luftwaffenstützpunktes festgenommenen Männer gibt es neue Erkenntnisse. Einer der Verdächtigen soll nach Medienberichten selbst den Notruf gewählt und damit möglicherweise eine geplante Tat verhindert haben. Die Polizei war demnach bereits vor Ort, bevor eine Anwohnerin später 3 Lieferwagen und mehrere maskierte Männer in der Nähe des Stützpunktes meldete. Gegen die 5 Männer wird wegen des Verdachts auf Vorbereitung eines terroristischen Anschlags und möglicher Verstöße gegen das Sprengstoffgesetz ermittelt. Beschäftigte im öffentlichen Dienst und in Einrichtungen der Daseinsvorsorge sollen besser vor Gewalt geschützt werden.
1: Geplant sind schärfere Strafen etwa für Angriffe auf Busfahrer und Zugbegleiter, auch Übergriffe auf Mitarbeiter in Kliniken und Arztpraxen sowie auf Einsatzkräfte von Polizei und Feuerwehr sollen härter geahndet werden. Das Bundeskabinett will über die geplante Gesetzesänderung beraten. Bundesjustizministerin Hubig begründet den Vorstoß mit zunehmenden Angriffen auf Menschen, die wichtige Aufgaben für die Gesellschaft übernehmen.
0: Soweit die Meldungen aus der Nachrichtenredaktion.

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1: Und damit ist es kurz nach 21 Uhr.
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2: Im Studio ist Michael Miem. Frankreichs Präsident Macron ist in Madrid zu einem zweitägigen Staatsbesuch eingetroffen. König Philippe und Königin Letizia begrüßten ihn mit militärischen Ehren im Königspalast. Es ist der erste Staatsbesuch eines französischen Präsidenten in Spanien seit 2009. Nach der Zeremonie standen ein Mitarbeiter

0: CDU-Generalsekretär Linnemann bezeichnete sie als Zugriff auf fremde Kassen. Auch der nordrhein-westfälische Gesundheitsminister Laumann warnte vor Folgen für das bisherige Nebeneinander von gesetzlicher und privater Pflegeversicherung. Im Fall der fünf wegen Terrorverdachts nahe eines britischen US-Luftwaffenstützpunktes festgenommenen Männer gibt es neue Erkenntnisse. Einer der Verdächtigen soll nach Medienberichten selbst den Notruf gewählt und damit möglicherweise eine geplante Tat verhindert haben. Die Polizei war demnach bereits vor Ort, bevor eine Anwohnerin später drei Lieferwagen und mehrere maskierte Männer in der Nähe des Stützpunktes meldete. Gegen die fünf Männer wird wegen des Verdachts auf Vorbereitung eines terroristischen Anschlags und möglicher Verstöße gegen das Sprengstoffgesetz ermittelt. Beschäftigte im öffentlichen Dienst und in Einrichtungen der Daseinsvorsorge sollen besser vor Gewalt geschützt werden.
1: Geplant sind schärfere Strafen etwa für Angriffe auf Busfahrer und Zugbegleiter, auch Übergriffe auf Mitarbeiter in Kliniken und Arztpraxen sowie auf Einsatzkräfte von Polizei und Feuerwehr sollen härter geahndet werden. Das Bundeskabinett will über die geplante Gesetzesänderung beraten. Bundesjustizministerin Hubig begründet den Vorstoß mit zunehmenden Angriffen auf Menschen, die wichtige Aufgaben für die Gesellschaft übernehmen.
0: Soweit die Meldungen aus der Nachrichtenredaktion.

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1: Wir geben Ihnen die Zeit. Es ist kurz nach 22 Uhr.
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2: Im Studio ist Michael Mien. Frankreichs Präsident Macron ist in Madrid zu einem zweitägigen Staatsbesuch eingetroffen. König Philippe und Königin Letizia begrüßten ihn mit militärischen Ehren im Königspalast. Es ist der erste Staatsbesuch eines französischen Präsidenten in Spanien seit 2009. Nach der Zeremonie standen ein Mittagessen und Gespräche zwischen Macron und dem spanischen König auf dem Programm. Macron traf außerdem mit Ministerpräsident Sanchez zu politischen Gesprächen zusammen. In den Verhandlungen über die Zukunft der Pflegeversicherung liegen SPD und Union weiter auseinander. Finanzminister Klingbeil fordert neben Einsparungen auch grundlegende Änderungen und will, dass Privatversicherte stärker zur Finanzierung der gesetzlichen Pflegeversicherung beitragen. Die SPD werde darauf in den Gesprächen bestehen, so Klingbeil. Die Union lehnt eine solche Beteiligung

0: Feuerwagen und mehrere maskierte Männer in der Nähe des Stützpunktes meldete. Gegen die 5 Männer wird wegen des Verdachts auf Vorbereitung eines terroristischen Anschlags und möglicher Verstöße gegen das Sprengstoffgesetz ermittelt. Beschäftigte im öffentlichen Dienst und in Einrichtungen der Daseinsvorsorge sollen besser vor Gewalt geschützt werden.
1: Geplant sind schärfere Strafen etwa für Angriffe auf Busfahrer und Zugbegleiter, auch Übergriffe auf Mitarbeiter in Kliniken und Arztpraxen sowie auf Einsatzkräfte von Polizei und Feuerwehr sollen härter geahndet werden. Das Bundeskabinett will über die geplante Gesetzesänderung beraten. Bundesjustizministerin Hubig begründet den Vorstoß mit zunehmenden Angriffen auf Menschen, die wichtige Aufgaben für die Gesellschaft übernehmen.
0: Soweit die Meldungen aus der Nachrichtenredaktion.

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